Ja, nun habe ich schon fast eine Stunde mit Aufputschmitteln verbracht. Und ich möchte jetzt sozusagen irgendwie so langsam mal das Thema so ein bisschen zum Ende bringen. Aber ich möchte das mit einer Frage beenden. Mit einer ganz, ganz einfachen, aber unglaublich bösen Frage. Wir wissen ja jetzt alle, wie das so ein bisschen funktioniert mit den eigenen körperlichen Aufputschmitteln, dass das ja eigentlich auch Drogen sind und so weiter. Und jetzt einfach die Frage, wo ist der Unterschied zwischen einem Menschen, der sich morgens seine Leinen reinzieht, also vor sich hin kokst, damit er richtig schön aufgeputscht ist und richtig schön leistungsfähig ist und yeah und Chaka und der Macher ist, und dann abends so dermaßen aufgedreht ist, dass er eine Tüte braucht, um wieder runterzukommen und schlafen zu können? Das ist das eine Beispiel. Und wo ist jetzt der Unterschied zwischen dem und jemandem, der morgens aufsteht, sich seinen Energy Drink reinzieht, in die Firma geht, im Hochakkord schuftet, sich selbst mit Stresshormonen vollpumpt wie blöd, dann abends nach Hause kommt und eine Schlaftablette braucht, um wieder schlafen zu gehen? Tut mir fürchterlich leid, das so brutal sagen zu müssen. Aber ich sehe da keinen echten Unterschied. Tut mir leid. Also, ein bisschen aufpassen. Lasst euch nicht in das Hamsterrad. Ich weiß es selber. Ich bin genauso. Ne? Ich bin wie jeder andere Mensch auch. Ne? Ich gehe morgens zur Arbeit, betrete das Hamsterrad und mit dem klitzekleinen Unterschied, dass ich aufpasse, weil ich mir dessen bewusst bin und dann feststelle, ich renne in dem Hamsterrad immer schneller und komme trotzdem nicht voran. Und ich sag dann irgendwann mal, so Leute, jetzt reicht's. Schicht im Schacht. Nu Schicht. Nu gehe ich eine rauchen, nu mache ich 10 Minuten Pause, nun gehe ich auf Klo, nehme mir auf dem Klo mein Handy oder weiß der Geier was, aber ich ziehe mich 10 Minuten aus diesem Scheiß zurück und komme erstmal selber wieder runter und fahre mich selber wieder runter, damit ich überhaupt wieder eine eigene Körperwahrnehmung kriege. Und feststelle, wann ich mich überlaste. Das musste ich aber auch erstmal lernen, so ganz am Rande. So, lange Rede, kurzer Sinn. Achtet auf euch, Leute. Euer Chef tut's nicht. Und eure lieben Kollegen auch nicht. Jetzt mal ganz ehrlich. Reiß dir die Füße auf, weil das kannst du ja deinen armen Kollegen nicht antun. Den Kollegen, die dich schon 30 Mal haben hängen lassen. Den Kollegen, denen das scheißegal ist, ob du da durch die Gegend humpelst oder krumm gehst, weil dein Kreuz nicht mehr will, das ist denen doch genauso, das ist denen doch scheißegal. Also, warum sollst du für die in irgendeiner Form Verantwortung übernehmen? Nee, übernehmen für dich erstmal an Verantwortung. Und zwar erstmal nur für dich. Du bist das Wichtigste, weil du bist der, den deine Familie braucht. Und nicht die anderen. So. Jetzt sage ich jetzt aber mal Schicht im Schacht mit dem frustrierenden Thema Firewind, I am the Angel, danach Eleganz mit Speed und wo wir gerade auf Speed sind, das passt so schön, Crying Steel mit Speed of Light.

Ach ja. Gut, dann hatten wir ja jetzt ganz viel Stress und so weiter. Und als nächstes, also nicht musikalisch, da bleibt es natürlich bei Musik zum Wachbleiben. Ne? Ich will ja nicht, dass ihr mir in der letzten halben Stunde hier noch einschlaft. Nee, nee, nee, nee, nee. Also das nächste Thema wird dann so ein bisschen sein, wie kann ich mich selbst ohne externe Stoffe ein bisschen runterbringen und damit verdammt viel für meine Gesundheit tun. Als nächstes gibt es erstmal Blinding Lights mit Jet, also von Jet Jagger.

So, was kann ich jetzt tun, damit ich selber was für meine Gesundheit tue und nicht im Dauerstress bin? Eigentlich ganz einfach. Sich bewusst machen, dass man im Stress ist. Das ist der erste Schritt. Wir haben fast alle irgendwie eine Smartwatch oder sowas. Und die Dinger können alle die Pulsfrequenz regelmäßig messen und können das so sogar dann auf dem Handy oder sonst wo in Form von einer Kurve speichern. So, und dann kann man sich im Nachhinein angucken, wie sieht meine Pulsfrequenz aus? Wie hat die sich verändert? Wann war die sehr hoch? Klar, Moment mal. So, und dementsprechend kann man dann sehen, oh shit, da war ich lange Zeit irgendwie im Stress. Wie kann ich das verhindern? Eigentlich ganz einfach, indem man sich regelmäßig einfach Zeit nimmt, runterzufahren. Das war das, was ich so meinte mit so ist völlig egal. Nimm dein Handy, geh auf Klo und setz dich da 10 Minuten hin oder sonst irgendwas. Verlass deinen Arbeitsplatz, geh eine rauchen, mach 10 Minuten Pause. Die 10 Minuten sind schon verdammt viel wert. Und wenn man dann jetzt mal überlegt, in den 10 Minuten kann ich meine Pulsfrequenz merklich reduzieren, dann sind wir wieder bei dem Punkt, das Herz wird entlastet und das Herz kann sich selber besser wieder mit Sauerstoff, Nährstoffen und so weiter versorgen. Der Muskel wird im weitesten Sinne gepflegt. Perfekt. Der Stresspegel geht runter, Adrenalin sinkt ab, Cortisol sinkt ab. Und schon kommt man etwas entspannter nach Hause. Und man könnte sich vielleicht noch was anderes überlegen, aber da komme ich gleich zu. Aber erstmal gibt es Musik. Und zwar, wo wir bei Stressfreiheit sind, Dio, I Speed at Night.

Und damit noch nicht genug. Man kann auch sehr viel mehr machen, um selber runterzufahren. Zum Beispiel ist es eine Überlegung wert, ob man vielleicht ein bisschen Zeit investiert, indem man zum Beispiel nicht mit dem Auto zur Arbeit fährt, sondern mit öffentlichen Verkehrsmitteln, so sich das denn anbietet, ist klar. Ist eine Umstellung, definitiv. Aber wenn ich mir jetzt mal angucke, wie einige Leute auf der Arbeit ankommen, schon auf 180, wegen der ganzen Idioten auf der Straße. Ja, das sagen die anderen auch, egal. So, oder nach der Arbeit völlig gestresst und aufgeladen, ins Auto steigen, und dann dementsprechend nach Hause fahren und völlig gestresst zu Hause ankommen, weil die ganzen Idioten auf der Straße, ne? Ist klar. Die Idioten sind ja immer nur die anderen, das ist klar. So, aber es sind halt wirklich genügend Idioten auf der Straße. So, wenn ich jetzt aber Feierabend mache, also erstens, ich mache es zum Beispiel, dass ich, bevor, ne, ich arbeite ja im Krankenhaus, bin Pfleger, bla bla bla, bevor ich mich umziehe, gehe ich erstmal nochmal eine rauchen, zum Beispiel. Rauchen ist ungesund, ich weiß, ja. So, aber egal, man kann auch einen Kaffee trinken oder sonst irgendetwas. Einfach, wenn ich irgendetwas vergessen habe, dann fällt es mir in dem Moment da ein. So, und wenn ich dann meinen Arbeitsplatz sozusagen endgültig verlasse, dann kann ich den auch hinter mir lassen. Das ist eine ganze Menge wert. Dass ich zum Beispiel nicht auf dem Weg nach Hause mir überlege, da war doch noch was, habe ich daran gedacht, habe ich da nicht dran gedacht. Je weiter die Zeit fortschreitet, umso mehr fällt einem ein, was man vielleicht vergessen haben könnte und dann doch nicht vergessen hat. Aber es versetzt einen in Stress, weil habe ich das jetzt gemacht, habe ich das gesagt, habe ich dies gemacht. So, das fällt alles aus, wenn ich jetzt vorher noch mal einen rauchen gehe oder einen Kaffee trinke oder was auch immer und dann in Ruhe nach Hause gehe. So, ich gehe in Ruhe, weil ich fahre mit der Bahn. So, in der Bahn, ja, das ist ein bisschen länger, definitiv. Mit dem Auto wäre ich wahrscheinlich schneller zu Hause, aber weniger entspannt. In der Bahn kann ich mir mein Handy greifen, kann ich mir mein Buch nehmen, das ich auf dem Handy habe, Musik hören in Ruhe, kann was lesen, kann mich mit völlig anderen Dingen beschäftigen.

gucken, ich kann meine E-Mails gucken, ich kann irgendwie auf Mastodon gucken, was hat da wer geschrieben, kann da vor mich hin kommentieren und so weiter und so fort. Das heißt, ich tue Dinge, die mich nicht stressen. So, dann komme ich ein ziemlich entspannt zu Hause an. Das ist schon mal sehr viel mehr wert, als nach Hause kommen und sich dann erstmal 2 Stunden lang über die Idioten auf der Straße aufzuregen. Sehr viel entspannender. So, jetzt für euch Trick or Treat mit Crazy. Ganz, ganz ehrlich, deutscher Straßenverkehr ist wirklich crazy.

Ach ja, aber ne, man hat ja sozusagen so vor allen Dingen so zwischen Weihnachten und Neujahr hat man ja so, wenn man so öffentlich auftritt, auch eine gewisse Verantwortung. Und da muss man ja auch Hoffnung spenden. Ne? Also man muss ja den Menschen auch Hoffnung geben, ne, damit sie nicht verzweifeln und so. Und deswegen möchte ich euch jetzt auch einmal ein bisschen Hoffnung geben, wo wir schon Stress hatten und dass das ja auch alles so kompliziert ist und überhaupt. Ich kann euch aber echt beruhigen. Ne? Ich kann euch wirklich beruhigen. Aus langjähriger Erfahrung weiß ich das. Also die Scheißtage von heute, das werden die guten Zeiten von morgen sein. Es wird nicht besser. Ja, da, ich glaube, ich habe jetzt das Thema verfehlt. Für euch, Evermore mit See No Evil.

Ja, das war ja sozusagen das Schlaflied zum Entspannen. Aber ich hatte ja gesagt, Metal zum Wachbleiben. Und deswegen gibt's jetzt nochmal von Saxon den Speed King.

Jo, ich hoffe mal, dass ich mein Versprechen einhalten konnte. Musik zum Wachbleiben. Und ich sage jetzt mal, gute Nacht, schlaft schön, träumt ganz, ganz was Schönes. Und wenn ihr morgen wieder aufwacht, wünsche ich euch alles das, was ihr euch wünscht und natürlich noch ein ganz kleines bisschen mehr. Und vor allen Dingen, wenn ihr morgen wieder aufwacht, dann wünsche ich euch, dass ihr euer überdimensional breites Schwert in den Himmel strecken könnt und rufen könnt: Bei der Macht von Grayskull! Und damit das klappt, habe ich jetzt für euch noch zum Abschied Trick or Treat mit The Power of Grayskull. Schlaft schön!

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Nobody Home. Klavier und Gesang, Paul Ahrens. Unterstützt von unserem Streichquartett aus Prag, heute extra angereist. Stell sie nochmal vor. Carolina, Wilma, Katharina und Dominika. Am Schlagzeug für euch heute Abend, Steffen Meyer. Am Bass, Martin Hoffmann. Saxophon, Michael Unger. Und am Gesang, Carolin Riermann und Ilka Müller.

Einen wunderschönen guten Abend hier bei Radio Regentrud. In der nächsten Kottnutgruppe von Rock op Platt. Ja, als erstes hätte ich dann Joe Satriani to be hat mit A Door into Summer. Und der ein oder andere, den vielleicht noch im Kalender kicken, da hat den verfestelt worden. Seit gestern ist das so wie kalendorischer Sommeranfang. Ist das nicht für wunderbar? Aber ich sag so, am Samstag so hit wen? Nee, da bin ich lieber zu Hause geblieben. Das ist nix wegen. Ja, erstmal schöne Grüße, wer in den Stream, in den Chat, all wer dort wen ist und immer wer schön für die dort wen. Ja, ist das jetzt schön? Hit, schallert das Weg wen? Na, ich bin gespannt. Genug Zelda habe ich im Keller, also all ins Gold. Und der Indoran, der sie ärgern, da ich blöf, das lohnt nicht im Sommer. Und vielleicht passt der nächste Song wunderbar. Hier kommt Wixen mit Edge of a Broken Heart.

So, und eigentlich fällt mir so ein, zwischen die hat mein Vorgänger Holly und dann nachher dann für den Vielgefahrt Holly und Edis, da kann das schon hin und her zwischen die ausfließen und hier oben so an der Elf, zwischen Elf und Weser auch wäre interessant. 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

Wenn du dann sagst, Mensch, die Band hat mir gefallen, wann kann man die live verlegen? Ja, zum Beispiel in Wacken, da sind sie auch da. Und das kackst du immer wieder ab. Und ich läuft der Film aus so Lüwe von der nächsten Song handeln, da hier kommt Iggy Pop mit Real Wild Child.

Letzte Weg ist ja so Hit-Wehen, aber der hat auch mal richtig gewittert, gescheppert, ist das richtig schön wehen. Aber Tophiel darf dann auch nicht wehen, weil sonst kommt in dem Bereich, da weht eben das Dach weg. Und Beyond the Black, der hat sich auch mal Gedanken gemacht, hier sind sie mit Heart of the Hurricane.

Und wer kann ich sagen, sie hört Radio Regentrudel, ich habe den richtigen Sender erwischt und irgendwie ist Radio Hören auch das Richtige. Weil man konnte sich unterholen, konnte irgendwie weit woken, würde ich erfahren, dass sie kicken. Also eigentlich wunderbar und fix geil auch. Ich war zum Beispiel bei die Seitenteile da, ich war mit dem Kopf geil. John Deaver and the Rockets of Love, der wird auch gesagt, hier ist Gerd, Made Radio.

So, liebe Lü, nur ist das so wie wen, wenn Mitchell Säcken eine große finnische Sängerin. So groß ist sie nicht, ich hab sie live sehen, aber eine wunderbare Stimme allemal. Hätten die get Albenlotbrech, das heißt Frizz Noir, wovon Shaggy dann ganz klar, ah ja. Und da hab ich einen Song so zurecht, ich hätte mir so durchgeführt und hab gesagt, den kann ich spielen, hier sind sie mit, The Eternal Returns.

Läufen. Ich bin auch kein Riese, aber irgendwie ein Armutstreck, da können sie da durchlöpen. Aber wenn die Stimme erstmal kommt, genial. Beim nächsten Song mit der Second Band, ja, schon seit dem Debüt einfach folgt, genial, Muck, House of Lords kommt mit Metallic Blue.

Also so langsam glück, man hat sich so ein Lütbeten auch an unsere südländischen Nachbarn gewöhnt, der dann so in der Mittagszeit schlopen da, dann zum Abend eher verrut kommen und dann wir unterwegs sind. Man verpasst vielleicht nicht alles, aber das ist einfach zu hinten, das mögt man so sehr. Dann ist man halt unterwegs und vielleicht kommt der Dust der Tau von dem nächsten Song von Kiss and Dynamite handelt. Schiff von sehr gestunt, Queen of the Night.

Einfach nur immer wieder ein schöner Song, den ich auch to gern spiele. Also davor muss ich aufpassen, dass ich den nicht to fail spiele. Bei den nächsten Bänden wird man sagen, ja, eigentlich zusammenkommen von vielen bekannten Musikern, unter anderem so Johnny Depp wie Alice Cooper und Steve Perry von Aerosmith und so wieder. Joe Perry. Auf jeden Fall hat sendet Hollywood Vampires den Song Mokey is Who's Laughing Now.

Joe, Labelü, sie hört Radio Regentour, man wird 1-1 einfach senken. Egal, wer denn von uns senden hat, man wird Sipskin Tau hören und man gibt die Musik, die man Sipskin hört. Und NXS, der Setter auch hier ist, what you need.

So, liebe Lüde, im Moment ist aber durch, muss ich sagen, zwei Songs habe ich noch und dann reiche ich mir das Mikro rüber. Von der Elf zwischen den Jade Bossen und der Ems rüber. Aber geniale Musik ist immer wieder B. Also, ich glaube, für den zweiten Teil, ich glaube, der nächste Song passt wunderbar. Hier kommt Delane mit We Are the Others.

So, na no, aber mit meinem Geschnack auch, gibt das Mikro rüber ne, aus Friesland. Zwischen, wie gesagt, Jadebossen und Ems. Da kommt auch wieder wunderbare Mütchen. Dann verabschieden wollte ich mich dann in diesem Moment auch wieder Richtung Stream, Richtung Chat. Immer wieder schön, schon wieder dort wehen. Bunt wieder leben muss das Wort wehen. Ja, bis zum nächsten Mal. Und so kommt nun zum letzten Song. Fury in the Slaughterhouse. Und sag ich ganz klar, goodbye. So long. Bis zum nächsten Mal. Und tschüss.

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Hallo liebe Chorfreunde und Chormusikbegeisterte, ich möchte Sie heute am 16. August 2026 zu unserer 645. Ausgabe von Im Takt das Chormagazin herzlich begrüßen und einladen zuzuhören. Eine Stunde Chormusik auf Radio Regentrude, Radio Schwung in Ungarn, Radio Hall of Music 1 aus Bremen und auch in unserem eigenen Internetradio Im Takt das Chorradio. Natürlich außerdem auch ein herzliches Willkommen den Hörerinnen und Hörern des Klinikfunks Karlsruhe am Städtischen Klinikum in Karlsruhe. Der Männergesangverein Eintracht Morsbach unter Leitung von Michael Rinscheid stimmte uns ein mit dem Morgenrot am kühlenden Morgen. Ja, heute möchte ich Ihnen mal einige Sendungen, die auf unseren Im Takt das Chorradio laufen, vorstellen. Sie wissen ja, außer unserem moderierten Chormagazin gibt es noch weitere nicht moderierte Themensendungen jeden Tag. Daher beginnen wir mit der Themensendung Alles Männersache in unserem Chorradio. In dieser Stunde haben nur Männerchöre das Sagen, und zwar gibt's da traditionelle sowie auch moderne Männerchormusik zu hören. Ausgesucht habe ich stellvertretend den Schubertbund Essen unter Leitung von Lothar Welzel mit dem nächtlichen Ständchen von Franz Schubert in der Fassung von Fritz Spies. Hiernach hören wir dann von Fritz Lubrich, der Tamburgesell, mit dem Männerchor Camerata Vocale Siegen Wittgenstein unter Leitung von Jens Schreiber. Abschließend gibt's dann noch die Landerkennung von Edward Krieg und im Satz von Gerd Zorg mit dem Männerchor Sangeslust Hünsborn und dem Westfälischen Hornquartett unter Leitung von Michael Rinscheid. Der Solist ist hier Walter Wurm, Bass-Bariton.

In der Themensendung Chöre der Welt präsentieren wir die weltbesten philippinischen Universitäts- und Kammerchöre. Hier habe ich Ihnen eher traditionelle Lieder aus den Philippinen mitgebracht von Spitzenchören des Landes. Los geht es mit dem Volkslied Eres Tu im Arrangement des philippinischen Chorleiters und Komponisten Robert Delgado. Es singen die Palawan State University Singers unter Leitung von Demi R. Dison. Solistin ist Sarah Jane Omblas. Das philippinische Volkslied Osi Osi im Arrangement von Eudenis Palaruan erklingt dann mit dem Chamber Choir e Musicapella aus der Region Imus auf den Philippinen. Die Leitung hat Tristan Ignacio und die Solisten sind Alejandro Panganiban und Sherry Sarmiento. Den Abschluss machen dann die University of Santo Tomas Singers aus Manila unter Leitung von Professor Fidel Calalang Jr. und wir hören das Volkslied Dalagat Binata in einem Arrangement von Lucio San Pedro. Solistin ist Leo Pegoria.

Ja, nun kommen wir zu unserer Rubrik Chöre der Berge, wo Sie jeden Tag mal eine Stunde Musik aus den Bergen hören können. Heute singt für uns das gemischte Quartett Bast aus dem Kärntnerland und aus der Feder von Hubert van Geusern und im Satz von Lorenz Meyerhofer Weit, weit weg. A Groovy Kind of Love ist der Titel eines von Tony Wine und Carol Bayer-Sager im Jahre 1965 geschriebenen Popsongs, der sich 1966 in der Version der Mindbenders zum Millionenseller entwickelte. Wir hören ihn heute vom Seental-Quartett aus Radentheim unter Leitung von Florian Bayer in einer Bearbeitung von Michael Novak. Abschließend gibt's noch aus der Sparte geistlich, spiritual und Gospel Chormusik mit dem gemischten Vokalensemble Contrapunto aus Trier und Cons unter Leitung von Dominikus Ascher zu hören. Freuen Sie sich auf das Spiritual I'm Gonna Sing im Arrangement von Don Besig.

Ja, eine weitere tägliche Themensendung im Taktchorradio ist Choir Goes Pop. Hier präsentieren wir eine Stunde lang Chormusik aus Rock, Pop, Schlager und Musical und natürlich auch Filmmelodien. Hier habe ich für Sie folgende Titel ausgesucht. Das Frauenensemble Encantada aus Neunkirchen unter Leitung von Kirstin Knautz bringt uns den Ina Müller-Hit Wenn du fliegst aus der Feder von Patrick Brestel zugehört. Im Anschluss kommen dann die Männer vom Quartettverein Härchen zu uns mit Marius Müller-Westerhagens Freiheit. Der Chor steht unter der Leitung von Katrin Waldraff. Anschließend hören wir Flow, den A Cappella Chor der Musikschule Aachen unter Leitung von Luke Nellison mit Hymn of Axiom von Vienna Teng und im Arrangement von Kerry Marsh. Als viertes kommen dann noch zu uns

Ja, und schon sind wir wieder am Ende unserer Sendung angelangt. Gerne gebe ich Ihnen noch, bevor ich mich gleich verabschiede, wie immer unsere Sendezeiten durch, die da wären sonntags von 18 bis 19 Uhr, donnerstags von 19 bis 20 Uhr auf Radio Regentrude, sonntags von 10 bis 11 Uhr, dienstags und freitags von 9 bis 10 Uhr auf Radio Schwung aus Ungarn vom schönen Plattensee. Freitags von 14 bis 15 Uhr auf Radio Hall of Music 1 aus Bremen. Außerdem auch mittwochs von 15 bis 16 Uhr der Klinik von Karlsruhe am Städtischen Klinikum in Karlsruhe. Ja, und natürlich auch auf unserem eigenen Im Takt das Chorradio. Die aktuelle Im Takt Sendung gibt's im Takt Radio sonntags von 11 bis 12 und auch an jedem der Wochentage mal zu unterschiedlichen Zeiten zu hören. Die aktuelle Playlist der Lieder und auch unser Voting. Ihnen steht eine Stimme pro Teilnehmer und auch pro Browser zur Verfügung. Das heißt, Sie können schon mehr als nur einmal voten, wenn Sie mehrere Browser auf Ihrem Rechner benutzen oder über PC oder ein Smartphone voten. All dies finden Sie auf unserer Homepage von Im Takt, die da lautet www.imtakt-chorradio.de. Dort können Sie unsere Playlist als E-Mail bestellen, einfach sich für den wöchentlichen Newsletter mit Playlist anmelden. Auf der Hauptseite öffnet sich hierfür nach einigen Sekunden eine Box oder aber Sie nehmen das Anmeldeformular auf der Seite Aktuelle Playlist. Zum Abschluss darf ich Sie zum Kaffeetrinken einladen beim Attendorner Vokalensemble Stilmix unter Leitung von Tatjana Hund. Aber halt! Die Sängerinnen und Sänger behaupten, kein Kuchen da. Im Arrangement von Carsten Gellitz, Solistin ist Kerstin Ahrens. Ich hoffe, Ihnen hat Im Takt wieder gefallen und wünsche Ihnen eine gute Woche und all denen, die leider erkrankt sind, eine gute und ganz schnelle Besserung und natürlich auch schnelle Genesung. Passen Sie alle bitte besonders gut auf sich auf, denn ich würde mich sehr freuen, wenn wir uns das nächste Mal wieder hören, wenn es heißt Im Takt das Chormagazin. Ihr Jürgen Bruch.

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Ja, euch erstmal einen wunderschönen Freitagabend. Es ist 20 Uhr oder kurz nach 20 Uhr, Zeit für Verrückt und Aufgedreht. Was bedeutet das? Was gibt es für Musik? Es gibt heute von mir, wie immer bei Verrückt und Aufgedreht, Musik von A bis Z. Das heißt, ich spiele für euch alle Genres oder mische die ganzen zusammen. Und ja, von A bis Z läuft bei Verrückt und Aufgedreht wie immer alles, wie es von der ersten Sendung gewohnt ist. Genau. So, das war gerade für euch der Start. Und zwar war das Yellow mit The Race, die Remastered-Version aus 2005. Ist übrigens eine überarbeitete Version des 88er Elektronikklassikers des Schweizer Duos Yellow. Genau. Der Track ist übrigens erschienen im Rahmen der umfassenden Wiederveröffentlichung ihrer ersten 6 Alben, die nämlich auch für ihren verbesserten Klang und seltenes Bonusmaterial gefeiert wurden. Genau. So, das zu Yellow. Wir springen aber nun von Yellow ins Jahr 83, genauer gesagt zum 7. Oktober. Und da gab's die Sisters of Mercy und Temple of Love.

Manowar Warriors of the World aus dem Jahre 2002. Ja, ihr hört verrückt und aufgedreht am Mikrofon für euch DJ Bassteufel am heutigen Freitag hier live auf Radio Regentrude. So, jetzt gibt's von mir für euch Millennium Kid, JBS und Holy Priest. Der Titel heißt Vielleicht, Vielleicht im Holy Priest und El Mefti Remix.

Ja, Millennium Kid, GBS und Holy Priest. Vielleicht im Holy Priest und LMFD Remix. So, der nächste Titel kommt vom wunderbaren Label CO2 und ist von Wittendörfer und Terra C. Der Titel heißt Jason's Rebirth im Norman DJ Return Mix. Apropos CO2, gibt's nach dem Lied von mir ein bisschen Werbung in eigener Sache. Aber jetzt erstmal der Track Wittendörfer und Terra C und Jason's Rebirth.

Wittendörfer und Terrassi, Jason's Rebirth im Norman DJ Return Mix. Genau, von dem Label CO2. Apropos CO2, Werbung in eigener Sache habe ich ja schon erwähnt. 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Genau. Jetzt kommen wir zu einem etwas neueren Track, und zwar Rocco und Pulse Driver und Take Me to the Rave.

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2: Jetzt für euch Nicolas, Julian und Mask Off. Davor hatten wir Rocco und Pulse Driver und Ninkit mit Take Me to the Rave. Ihr hört Verrückt und Aufgedreht live mit eurem DJ Bastard am Mikrofon. Ich wünsche euch viel Spaß. Wir machen hier bis 22 Uhr live. Let's go. Mask off.

Nikolaus Julian war das, Mask Off, genau, eine kleine Geschichte gibt es zu dem Track, und zwar hat der DJ und Produzent Nikolaus Julian am 3. November 2023 diesen Uptempo-Remix des Rapids Mask Off von Future neu gemacht und das Ganze auch ein bisschen schneller gemacht im Trends-Bereich, finde ich sehr, sehr, sehr, sehr gelungen. Genau. Jetzt kommen wir aber zu Nick Johnson und Johnny Sparkles. It's My Life im Techno-Remix.

Ja, unverkennlich. Ein Remake, eine Coverversion von Roland Kaiser. Im Ursprung hier von den Draufgängern. Schachmatt aus dem Jahr 2020. Von den Draufgängern, sorry, hatte ich vergessen.

die Fischsprinkler all in. Und ich weiß ja nicht, ob einige von euch ständig unter Strom stehen, aber hier ist Bernhard Brink, 100 Millionen Volt.

Michael Wendler und Annika und In the Heat of the Night. Ein Titel aus dem Jahr 2011. So, wir machen jetzt einen kleinen Sprung und springen zurück ins Jahr 1993. Da gab es einen Track von dem schwedischen Produzenten Kent Löfgren alias Melody MC. Und der Track nennt sich Free. Hier ist für euch Melody MC und Free.

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1: So, der nächste Titel stammt aus dem Jahr 98, war die offizielle Hymne der Fußball-WM 98 und ist von keinem geringeren als dem leider viel zu früh verstorbenen Dario G. Ich spiele für euch das Remaster aus 2023, Dario G. mit Carnaval de Paris.

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1: Karlsruhe war das, der Berg ruft aus dem Jahr 94 und ich glaube, die Urmeline hat sich ein Lied gewünscht aus dem Jahr 95. Wir hören mal rein.

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1: Ja, Dulles United, eine Insel mit zwei Bergen. Genau, ihr hört immer noch verrückt und aufgedreht am Mikrofon für euch live. Und er bei Radio Regentrude, DJ Baströffel. Das Ganze hier noch bis 22 Uhr am heutigen Freitag, Ferienbeginn, genau. Und nun kommen wir zu Fettes Brot und die sangen damals von Nordisch bei Nature.

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0: 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Ach, ich weiß nicht. Das sind ja ganz niedliche kleine Schiebbüdel sind das ja, aber ich glaube, irgendwann ist auch mal Schluss.
1: Ja, Dr. Renz, König Boris und Björn Beton, alias Fettes Brot mit Nordisch by Nature. Kommen wir jetzt zu einer Band, die verbinden Metalcore mit elektronischer Tanzmusik. Die Rede ist von Electric Callboy und Elevator Operator.

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1: Ja, das war für euch die Bloodhound Gang. Along Comes Mary. So, jetzt kommt eine Band. Das Original hat damals, oder haben damals Simon und Garfunkel geschrieben. Hier nun die Coverversion Disturbed und The Sound of Silence.

So, ja, System of a Dawn mit Toxicity. So, jetzt kommt auch schon mein vorletztes Lied. Die Sendung ist fast schon wieder rum. Gleich ist es 22 Uhr. Es gab hier für euch von eurem DJ Bassteufel 2 Stunden verrückt und aufgedreht. Ich hoffe, hat euch ein bisschen gefallen. Ihr habt ein bisschen Spaß gehabt. Ich hoffe, die Musikauswahl war okay für euch. Wir hören uns nächste Woche wieder. Einmal mit der Clubtime und einmal wieder mit verrückt und aufgedreht. Schaut doch einfach mal dazu. Auch zu den anderen Sendungen und zu anderen Moderatoren. Und mehreren Infos auf radio-regentrude.de. So, ich wünsche euch allen ein schönes Wochenende. Lasst es euch gut gehen. Wetter soll ja ein bisschen schön werden. Und wir hören uns hier nächste Woche wieder. Ganz versprochen, gleiche Stelle, gleiche Welle. Das war's von Verrückt und Aufgedreht mit eurem DJ Bassteufel. Ich bin raus, sag auf Wiedersehen. Jetzt gibt's noch Limp Bizkit mit Full Nelson. Danach habe ich noch ein Outro-Lied und dann bin ich raus. Macht's gut.

Ja, hallo und herzlich willkommen. Und jetzt sind wieder die Radiothek hier auf Radio Regentrude. Ja, heute habe ich wieder viel Musik mitgebracht, gemischt aus Pop, Rock und ein bisschen Disco ist auch dabei. Und dann habe ich da was gefunden, ja, für alle Liebhaber der gelben Frucht, sprich der Banane. Da gibt es eine Story zu der Banane, die muss ich euch unbedingt erzählen. Als ich das gelesen habe, habe ich gedacht, das kann ja wohl nicht wahr sein. Ja, es ist wahr und es ist tatsächlich real und das Ganze ist passiert in Frankreich. Lasst euch überraschen, ich wünsche euch auf jeden Fall viel Spaß beim Zuhören. Am Mikrofon für euch der Thorsten. Hallo!

Alex Megane, Running aus dem März diesen Jahres, also ziemlich aktuell. Er, ein deutscher DJ mit auch großem Erfolg und auch seine Auftritte bei Festivals und seine ganzen Aufnahmen, die er bisher veröffentlicht hat, allesamt gut und vor allen Dingen sehr tanzbar. Ja, und der Opener der heutigen Radiothek, das war ein ganz besonderer Titel, ganz frisch auch, naja, aus dem Mai zumindest diesen Jahres, Brother Wallace mit dem Titel Honey aus seinem neuen Album Electric Love. Brother Wallace ist so gesehen eine reine Naturgewalt und wurde wirklich dazu geboren, Musik zu machen, und die bringt auch selbst in den dunkelsten Momenten, die man hat, einfach pure Freude. Und seit dem Alter von 11 Jahren begann er in der Kirche Klavier zu spielen, ist in Georgia aufgewachsen, Künstler seiner langen Leidenschaft auch, sind ihm außergewöhnlichen Weg gefolgt. Und er hatte auch Auftritte mit Gospel-Legenden Kirk Franklin bis hin zu Auftritten an historischen Veranstaltungsorten wie dem Madison Square Garden zum Beispiel. In den letzten Jahren hat er sich dann mit Dan Taylor, dem Gitarristen von The Heavy, zusammengetan, um ein Werk zu schaffen, das auf seiner energiegeladenen Soulmusik und seinen lebensnahen Geschichten basiert. Und das alles, während er weiterhin seinen langjährigen Beruf als Musiklehrer an einer Schule ausübt. Ja, Brother Wallace, Honey, aus seinem neuen Album Electric Love. Wir machen weiter mit einer Künstlerin, eine US-amerikanische Sängerin und Liedermacherin. Sie war anfangs im Bereich der christlichen Popmusik erfolgreich und ist dann bekannt als eine der ersten Künstlerinnen von Contemporary Christian Music, so nennt sich das, die den Sprung in den weltlichen bzw. Mainstream-Popmusikmarkt dann auch geschafft hat. 6 Grammys, 22 Dove Awards gewonnen und im Jahr 2003 in die Gospel Music Hall of Fame der Gospel Music Association aufgenommen. Der Name Amy Grant, und wir hören sie mit dem Titel Till We Get It Right.

The Black Crowes, High and Lonesome. Ja, eine Rockband aus Atlanta, Georgia in den USA. 15 Millionen Alben bisher verkauft, wurde unter anderem von dem ehemals in Großbritannien erschienenen Musikmagazin Melody Maker als the most Rock'n'Roll Band in the World ausgezeichnet. Und die Band war zum Beispiel auch mit Größen wie Aerosmith, ZZ Top, Jimmy Page, Tom Petty and the Heartbreakers, Oasis, Lenny Kravitz mit auf Tour und werden an 92. Stelle der 100 Greatest Artists of Hard Rock des US-amerikanischen Musiksenders VH1 geführt. Wahnsinn. The Black Crowes, High and Lonesome. Ihr hört die Radiothek hier auf Radio Regentrude. Der nächste Interpret, man erkennt ihn sofort. Er ist eindeutig Wahnsinn. Echt Wahnsinn. Seine rauchige Stimme und seine bestimmte Gitarrentechnik. Er hat 26 Studioalben veröffentlicht, verkauft über 40 Millionen Tonträger. Riesenstarke Songs. Fool If You Think It's Over, I Can Hear Your Heartbeat, Josephine und. Ja, leider ist er im Dezember 2025 im Alter von 74 Jahren verstorben. Die Rede ist natürlich von Chris Rea. Wir hören ihn hier mit dem Titel I Can Dance to Do That.

Chris Lynn, Don't Look Back. Ja, und ihr hört die Radiothek immer noch hier auf Radio Regentrude. Ja, wir alle kennen sie, die gelbe Frucht, die Banane. Und scheinbar hat die Banane auch was mit Kunst zu tun. Ja, nämlich die teuerste Banane der Welt ist geklaut worden. Eine Banane ist einfach verschwunden. Hä, wie kann das angehen? Ja, normalerweise interessiert sowas ja nur den Hausmeister, aber das beschäftigt jetzt die Kunstwelt aus. Einem Museum in Frankreich wurde ausgerechnet die wohl teuerste Banane der Welt gestohlen. Ja, verrückt. Aber es ist tatsächlich passiert. Und der Diebstahl des Kunstwerks Comedian des italienischen Künstlers Maurizio Cattelan wurde im Centre Pompidou in Metz ja wohl beschädigt, die Banane geklaut jedenfalls. Das Werk besteht aus einer handelsüblichen Banane, die mit silbernem Klebeband an einer Wand befestigt wird. Klingt eigentlich nach einem Scherz, ja, aber ein Wert von mehreren Millionen, eine angeklebte Banane, das muss man sich mal vorstellen. Jedenfalls bemerkte ein Museumswächter, dass die berühmte Frucht fehlte. Okay. Also nichts mit Banane. Aber dass ausgerechnet dieses Kunstwerk gestohlen wird, hat eine besondere Ironie. Der Maurizio Cattelan, der Künstler, wollte mit seiner Banane ursprünglich genau die Mechanismen des Kunstmarktes auf die Schippe nehmen. Und als der Comedian 2019 auf der Kunstmesse Art Basel in Miami vorgestellt wurde, sorgte das Werk natürlich erstmal weltweit für Diskussion. Eine Banane und ein Stück Klebeband wurden damals für sage und schreibe $120.000 verkauft und machten das Werk über Nacht berühmt. Und dann 2021 gingen die Preise sogar noch weiter nach oben. 2021 ersteigerte ein Kryptounternehmer eines der insgesamt drei Exemplare für rund 5,2 Millionen US-Dollar. Wahnsinn. Weltweit für Schlagzeilen sorgte dann wieder erneut das Werk, jedenfalls als die Banane öffentlich gegessen wurde, auch das noch. Und ja, dann hieß es, sein Fazit war dann endlich, die schmeckte viel besser als andere Bananen. Okay, da fragt man sich doch ganz ehrlich, wie lange hält denn eigentlich die Banane und überhaupt ist es dann, da die Banane ja immer ausgetauscht werden muss, ein lebendes Kunstwerk?

Aus ihrem 1987 erschienenen Studioalbum Tango in the Night, das war Fleetwood Mac mit dem Titel Family Man. Ja, und davor eine Premiere, die Gypsy Kings featuring Tonino Baliardo und ganz frisch aus ihrem aktuellen Album Historia, das jetzt im Mai diesen Jahres erschienen ist. Die Band wurde, wie gesagt, populär mit vielen, vielen Titeln, unter anderem auch Bamboleo oder Volare, und dadurch erreichten sie natürlich internationale Bekanntheit. Ja, ihr hört immer noch die Radiothek hier auf Radio Regentrude. Die nächste Künstlerin, ja, man kennt sie einfach. Sie hatte viele Hits. Sie hatte die Never Can Say Goodbye, Reach Out, I'll Be There. Und von den Jahren 75 bis in die endlosen Zeiten, sie ist immer noch wirklich eine Grande Dame und man kann sie immer wieder hören. Ihre Musik bewegt einen und man möchte am liebsten sofort lostanzen. Die Rede ist natürlich von Gloria Gaynor. Wir hören sie hier in einer etwas längeren Version aus dem Jahre 1975. 75, if you want it, do it yourself, hier ist Gloria Gaynor.

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1: Mr. Peter Frampton, Show Me the Way in der Live-Version. Ja, und das war's dann auch schon wieder. Das war die Radiothek hier auf Radio Regentode. Ich bedanke mich recht herzlich bei euch fürs Zuhören, wünsche euch allen eine gute Zeit und wir hören uns auch schon bald wieder. Bis dahin, macht's alle gut und bis zum nächsten Mal. Sagt Tschüss, der Thorsten.

Ja, moin und hallo zusammen. Ich begrüße euch ganz herzlich zu einer neuen Ausgabe meiner Rock and Blues Corner hier bei Radio Regentrudel. Und ja, wünsche euch wie immer viel Spaß in der nächsten Stunde und los geht's heute mit Francis Rossi und seinem Song Back on Our Home Ground.

Soul Fits and Man. Ja, das war Luther Allison. Und jetzt gibt's was aus deutschen Landen. Hier kommt die Charlie Schreckschuss Band aus Rendsburg. Und die singen auf Blatt von All to Fail.

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Stones mit dem Stray Cat Blues. Ja, was Neues gibt's auch von Bob Seger. Sein Album Face the Promise feiert 20-jähriges Jubiläum. Und auf einer Spezialedition, wie es ja die meisten heute merken, gibt's sogar einen neuen Song. Und der heißt Little Jane. Und den hören wir jetzt.

Omar Coleman und Igor Prado waren das mit Moving On to Better Days. Ja, ihr hört die Sendung Oldies Rock and Blues Corner hier bei Radio Regentrude. Und weiter geht's jetzt mit Joe Bonamassa, As the Crow Flies.

War Led Zeppelin, unverkennbar mit Good Times, Bad Times. Und jetzt gibt's was von einer Band aus, ja, ich sag mal Potsdam, da haben sie sich mal gegründet. Das ist die River Blues Band mit Water and Wind.

Die John Oates Band mit Mississippi Miles. Ja, und weiter geht's jetzt mit Coco Taylor. Can't Let Go.

Mike Sido, Abel Castilla waren das mit Running Out of Time. Ja, und das war's auch schon wieder von mir für heute. Ich bedanke mich fürs Zuhören und bleibt auf jeden Fall hier dran. Ihr wisst ja, die nächste coole Sendung ist hier schon am Start. Mein letzter Song kommt heute von Baton Rouge, heißt The Road of Life und ich sag Ciao. -i.